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Guten Morgen an diesem Dienstag. Heute ist der 16.06.2026. Ja, und ja, ich bin leider eine Minute zu spät dran. Ja, ich habe die Kurve gerade so noch gekriegt. Ja. Das geht natürlich nicht ohne Tee. Ich brauche einen Tee, sonst kann ich nicht starten hier. Also, ich hoffe, ihr habt auch alle was zu trinken da, seid bereit für die Morning Show. Und wenn ihr Lust habt, hier mitzumachen, auch kein Problem, dann kommt einfach in unseren Chat. Den findet ihr auf der Startseite. Ja, da gibt es den RE-Chat-Button. Einfach mal ein bisschen suchen, den findet ihr schon und dann reinklicken. Wir freuen uns, wenn ihr uns besucht hier. Ja. Blatano sind schon da, It's Urgent und Soundy. Einen wunderschönen guten Morgen euch. Und wir starten hier mit Marzia Bazar und Tisento. Keine Fake News verbreiten hier am frühen Morgen. Schön, dass ihr da seid.

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Erasure war das mit Sometimes, ja auch ein Riesenhit in den 80er Jahren, ja. Schön, dass ihr da seid. Oh, ich sehe gerade, die sowieso ist eingetroffen, ja. Wow, guten Morgen, schön, dass du da bist. Ja, und das gilt natürlich für alle anderen. Und wenn ihr Lust habt, hier mitzumachen, dann kommt einfach in den Chat, ja. Den findet ihr auf unserer Startseite. Einfach mal ein bisschen suchen.

0: Ja, was mich gerade echt voll bewegt, ist, mitten in einer Zeit zu leben, wo wir den kulturellen Untergang einer Nation, also ich spreche von Deutschland, komplett miterleben. Wie wir miterleben, wie alles, was über Jahrhunderte gebaut wurde, auch der Intellekt, der da ist, diese Ingenieurskunst, diese Erfindungsgeist, also all diese Dinge, die Deutschland mal ausgemacht haben, die komplett zerstört werden. Und zwar bewusst, und nichts anderes kann man und muss man letztendlich sagen und feststellen, wenn man sieht, wie die Politiker das alles wegbügeln, was man an kritischen Meinungen hat. Ob das Kriminalstatistiken sind, andere Dinge, es ist doch verrückt. Wie Bürgergeld letztendlich verschenkt wird an Menschen, die nie einbezahlt haben, wie die Sozialversicherungen zerstört werden, die Renten, all diese Dinge, die Kassen werden geplündert, es wird alles leer gemacht und die wollen das alle noch irgendwie schönreden. Ja, und dazu werde ich demnächst nochmal ein längeres Video machen, aber das hat mich gerade so bewegt und habe ich gedacht, komm, ich tue ich das gerade mal auf meinem Weg hier zu meinem Paddle, wo ich jetzt hingehe, hier, yes, erzähle ich euch das kurz. Also, bis bald. 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

Sebastian Naidu, dieser Weg. Diesen Song hole ich eigentlich immer nur raus, wenn WM ist. Ja. Es ist ja gerade WM. Und das letzte Mal, dass ich ihn gespielt habe, war allerdings vor 8 Jahren. Denn bei der letzten WM, naja, habe ich erst dran gedacht, als sie schon wieder zu Hause waren. Aber naja, dieses Mal sieht es ja ganz gut aus. Sie sind mit einem hohen Sieg in die WM gestartet. Und schauen wir mal, wo es sie hinträgt. Ja? Die Elfenbeinküste könnte da schon ein Gradmesser sein, würde ich mal sagen. Ja? Das ist auf jeden Fall ein anderes Kaliber als Curaçao. Ja? Oh, you've got the love. Florence and the Machine, guten Morgen.

0: Ey Leute, habt ihr das gesehen? Ein Spektakel! 7-1! Unfassbar, oder? Inflation? Wen interessiert Inflation? 7-1, Leute! Hammerhart! Korrupte Politiker, lass mich doch in Ruhe! 7-1, wir reden hier von 7-1. Was für eine Zahl, die 7. Hammer, oder? Lügenpresse, wen interessiert die Lügenpresse? Ich bitte die... Abschaffung der Demokratie? Mann, 7-1 habe ich gesagt. Wie krass ist das? Ganz Deutschland wird darüber reden heute. Mann, 7-1. Überwachungsstaat? Mann, komm mal bitte klar. 7-1, Leute. Was für ein Ergebnis. Vergiftung über Nahrung und Luft? Ey, Leute, kommt ihr noch klar? 7-1. Hammer! Indoktrination unserer Kinder. Ey, sag mal, geht's dir noch ganz gut? Wir haben hier wichtige Sachen zu besprechen. 7-1, was für ein Stand, was für ein Ergebnis. Ich freue mich so krass.
1: Jetzt geht es um mehr als nur um einen Tag.

Love is a Shield hier von Camouflage und das Ganze in der Morning Show hier auf Radio Emergency um 10.35 Uhr. Und ihr dürft gerne auch hier unseren Chat besuchen, ja. Sowieso ist mal wieder da, Gott sei Dank. Nach langer, langer Zeit ist sie wieder zurück. I'll be back. Ja, auf jeden Fall ganz liebe Grüße an euch alle. Und hier gibt's Two of Us mit Blue Night.

0: Two of Us und Blue Night Shadow und ja, Philipp am Tor. Ja, ihr wisst schon, das ist der der Vorklatscher der CDU sozusagen. Ja, also der, wo man immer das Gefühl hat, seine Mutter hat ihn einfach zu früh aus ihrer Obhut entlassen. Ja, das ist Philipp am Tor. Und ich frage mich, wie kann man so einen, aber egal. Ja, egal. Also auf jeden Fall war Philipp Amthor jetzt im Bundestag doch nicht so demokratisch unterwegs, zumindest im Umgang mit der AfD, das kennen wir ja von allen Parteien, ja, von allen anderen Parteien außer der AfD natürlich. Und da hat er tatsächlich ein Bashing über die AfD gezogen. Das sollten wir uns einfach anhören, Leute, das ist wirklich... Da weiß man überhaupt nicht mehr, was man dazu noch sagen soll. Ja? Stellt euch bitte einen Eimer bereit. Ja? Das ist schwer zu ertragen, aber wir müssen es uns anhören, Leute. Das ist ganz wichtig, ja? Damit man dieses Kasperl-Theater da tatsächlich mal wirklich entlarvt.
1: Da muss ich dieser Tage vor allem an Björn Höcke denken. Und ich bin da ja fast dankbar, dass ihr patriotisches Obermännchen Björn Höcke dann wirklich nur Ostdeutsche für richtige Deutsche hält. Mich also schon, sich selbst aber wahrscheinlich nicht, man weiß das nicht so genau, denn die in Westdeutschland Aufgewachsenen sind ja nach Björn Höcke nur deutsch sprechende Amerikaner. Was für wilde Thesen, meine Damen und Herren, ich bin für diese Aussagen von Björn Höcke nicht deshalb dankbar, weil ich mich davon geschmeichelt fühle, sondern nur, weil diese Aussage offenbart, was für ein dünnbrettbohrender Schwachkopf dieser Typ ist, meine Damen und Herren. Und ich finde wirklich, was ist das für ein intellektuelles Abführmittel, das da präsentiert wird? Das ist doch wirklich atemberaubend, wie dieser Möchtegern-Gesellschaftstheoretiker aus dem Geschichtsleistungskurs der Sekundarstufe 2 dann in einer Gelehrsamkeit-Simulation schamlos diesen abgestandenen Stuss präsentiert, den antibürgerliche Publizistik schon in den 1920er Jahren präsentiert hat. Da merkt man doch nur, da ist ein Typ am Werk, der nicht mal merkt, wie blöd das alles ist. Das ist doch peinlich. Dieser Typ Geschichtslehrer, meine Güte, da ist mir Angst und Bange um Deutschland, wenn solche Typen hier Verantwortung übernehmen. Und na klar, jetzt kann man sagen, ja, dieser Höcke, irgend so ein durchgeknallter AfD-Landespolitiker. Aber das ist ja nicht irgendwer, das ist ein Typ, der tonangebend in der Politik der AfD ist. In einer außenpolitischen Laienschauspielertruppe, wo ich mich frage, für welche Außenpolitik stehen Sie eigentlich? Herr Höcke warnt vor Amerika, Herr Frohnmeier reist nach Amerika, um die Magerbewegung zu beklatschen. Und da frage ich mich, was für eine AfD sind Sie heute eigentlich? Die Musk-AfD von Alice Weidel, die Putin-AfD von Chrupalla, die völkische AfD von Höcke. Eines haben alle diese Richtungen gemeinsam. Sie sind schlecht für Deutschland, meine Damen und Herren. Und deswegen, Sie sind keine Patrioten, denn Patrioten verteidigen unsere Freiheit, unsere Sicherheit, unsere Bündnisse. Sie sind keine Patrioten, sondern Sie sind peinlich für Deutschland.
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Das war Propaganda, also die Band Propaganda mit Dr. Mabuse und das hast du hier gehört in der Morning Show. 10.48 Uhr. Hier ist Jonah Louis mit You always find me in the kitchen at parties. Guten Morgen, ihr Lieben. Schön, dass ihr da seid, die Morning Show. Yeah.

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1: Wann wird es soweit sein, Herr Wolf? 2 Jahre, 5 Jahre, 10 Jahre, wann wird die künstliche Intelligenz hier in Deutschland durchschlagen?
2: Also die künstliche Intelligenz schlägt jetzt schon durch, nur dass die Leute es nicht merken. Also die künstliche Intelligenz, wenn man da einen IQ-Test mit der vornimmt, hat inzwischen das Level von Albert Einstein erreicht, also liegt bei 160. Das Wissen im Bereich der künstlichen Intelligenz verdoppelt sich alle 3 bis 4 Monate. Da weiß man, wohin der Zug geht. Man muss sich nur mal die Videos angucken, auch von humanoiden Robotern, die in China im Moment hergestellt wird. Also da steht uns eine ganz grauenvolle Zukunft bevor, wenn das tatsächlich alles so weitergeht. Und darauf zu hoffen, dass die Politiker uns da aus dieser Misere rausführen, ist ein großer Trugschluss, weil die Politiker tatsächlich alle nichts anderes tun, als diese Agenda zu fördern und die Leute einfach in die Irre zu führen, indem sie von irgendwelchen anderen unwichtigen Dingen sprechen. Aber diese Agenda, die rollt, das ist eine unglaubliche Veränderung unseres gesamten Lebens. Es wird einen Einbruch an den Arbeitsmärkten geben, den die Welt so noch nicht gesehen hat. Und deswegen wird es riesige Turbulenzen geben. Wir werden wirtschaftliche, finanzielle, wir werden soziale Turbulenzen haben, wie die Welt noch nicht gesehen hat. Wir stehen vor Umbrüchen, die absolut historischen Ausmaßes sein werden.
3: Süßlis da draußen. Wenn du voll mit Liebe bist, dann stört das nur Menschen, die voll mit Scheiße sind. Also mach dir nichts draus, okay?

ich trinke meistens Alkohol. Also morgens fange ich schon an und dann mittags trinke ich ein Glas Rum und abends Rum. Nachmittags Rum mit Tee. Tee mit Rum oder Rum mit Tee ist ja egal, aber besser ist Rum mit Tee natürlich.

0: Die Sonderschule mit schöne neue Welt. Also nein, eigentlich nur eine neue Welt, ja. So, ja, wir kommen jetzt hier in der Morning Show zu einer Band aus Düsseldorf, die passt so schön hinter die Sonderschule, nämlich die Broilers. Hier ist Harter Weg, go. Guten Morgen, ihr Lieben.
1: Das wird

0: Was wollen wir denn hier?
1: Du wolltest die Pinguin-Tante besuchen, wenn du rauskommst.
0: Ja? Dann habe ich ihm gelogen.
1: Du kannst doch eine Nonne nicht belügen. Wir müssen die Pinguin-Tante besuchen, Jake.
0: Du hast eine Art, dass man laufen...
2: Wir führen ja keine Diskussionen mehr mit Argumenten, sondern es wird ja nur noch diskutiert, der hat das gesagt und weil der Falsche ist, darf man das auf keinen Fall
3: so denken. Cancel Culture blüht an jeder Ecke.
2: Oder ja, was wir letztens in Sachsen erlebt haben. Hm. Ich meine, das geht ja auf keine Kuhhaut. Die Grünen bringen einen Antrag ein in den Landtag. Geht um kleine Schlachtbetriebe, vernünftiger Antrag. Also sagen auch wir, selbst bei den Grünen, die wir nun wirklich gar nicht leiden können, wir stimmen zu. Das wollten auch die Linken und das haben auch die AfD. So, dann kommt der Antrag durch, kriegt eine Mehrheit. Normalerweise wäre es so, wenn eine Partei aus der Opposition einen Antrag durchkommt, freut sie sich und sagt, hey, hier super, was gewonnen. Aber nein, die Grünen gehen also in Sack und Asche und schämen sich, weil sie haben ja am Ende diesen Antrag natürlich mit den Stimmen von BSW und AfD durchgesetzt. Und der Gipfel war ja noch die Linke, die eigentlich diesen Antrag vernünftig fand, aber dann kurz vor der Abstimmung entschieden hat, dagegen zu stimmen, ja, weil die AfD dafür stimmt. Also so bekloppt muss man erstmal sein, dass man sein eigenes Stimmverhalten letztlich nur noch daraus definiert, immer anders zu stimmen als die AfD.
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Ich schwöre dir, Bewusstsein ist ein Fluch. Sobald dir die Dinge erst einmal klar werden, kannst du die einfachen Seiten des Lebens nicht mehr genießen. Du setzt dich mit Freunden hin, um einen Film zu schauen und innerhalb von Minuten analysierst du die Manipulationstaktiken und die Propaganda. Du gehst auf eine Party und statt den Moment zu genießen, analysierst du das ganze soziale Rollenspiel, die Masken und die Fassaden, die Leute aufrechterhalten. Du kannst die Dinge einfach nicht mehr genießen, weil du sie direkt durchschaust. Wer einmal aufgewacht ist, kann nicht nochmal einschlafen. Dein Gehirn analysiert jede Situation bis ins kleinste Detail, was zwangsläufig zu mehr Leid führt. Ich kann zum Beispiel kein normales Gespräch mehr mit dir führen, weil ich nur noch sehe, wie verzweifelt du nach Bestätigung suchst. Ich habe keine Lust mehr, dieses Spiel mitzuspielen. Und es ist nicht so, dass ich mich überlegen fühle. Ich kann mich nur einfach nicht mehr damit identifizieren. Ich kann nicht mehr so tun, als sei diese Absurdität normal.

Jack Garrett war das mit Worry. Und das ist ein sehr interessanter Künstler. Ja, der ist ganz alleine auf seiner Tour, steht er ganz alleine auf der Bühne und bedient halt gleich mehrere Instrumente. Umgehängte Gitarre, mit der anderen Hand spielt er das Keyboard und arbeitet natürlich mit einer Loop Machine, sonst würde das gar nicht funktionieren, das Ganze. Ja, also machen ja mittlerweile einige. Ich finde es ganz cool. Ja, also kann man ruhig einsetzen, das Ding. Hat schon was. Irgendwie hat's was. Naja, so, der nächste Künstler ist größer, als viele hier in Deutschland denken, weil in Deutschland ist er eigentlich noch gar nicht, also er ist schon bekannt, ja, aber noch nicht so wie in den Staaten zum Beispiel, also da ist er schon recht groß, ja, der spielt also wirklich auf den größten Festivals in den USA und hier bei uns noch nicht so, also ich habe jetzt noch nicht gehört, dass der hier irgendwie in Deutschland spielt, aber gut, vielleicht hat er da auch einfach keinen Bock drauf. Kann ich ihm nicht verübeln. Hier ist Youngblood mit Hello Heaven, Hello. Guten Morgen.

Ja, Youngblood hier mit Hello, Heaven, Hello. Und wirklich, der Typ hat Rückgrat, ja. Ich meine, es ist ja allgemein bekannt, dass Songs nicht länger als 3 Minuten sein sollen, ja, damit die Radiosender da überhaupt drauf anspringen und so. Und er setzt sich mal eben hin und macht einen Song, der 9 Minuten ist. Ich find's geil. Und irgendwie so ein bisschen The Return of the Roots, ja, also... Früher war das ja gang und gäbe, dass Songs ein bisschen länger sind. Also was heißt gang und gäbe, aber zumindest gab es jede Menge davon. Ja, und wir haben uns ja alle gefreut darüber. Das ist schon. Also Hut ab, geile Nummer. Finde ich echt geil. Genau wie die Nummer hier. Stand up, hier ist iRock. Einen wunderschönen guten Morgen.

0: Wenn man bei einer Bank 500.000 Euro aufnehmen will, um ein Haus zu kaufen, überprüfen Sie zuerst, ob man kreditwürdig ist. Und wenn Sie dies mit Ja beantworten, dann tippen Sie Zahlen in dein Konto. Genau da wird Geld geschaffen. Dabei braucht die Bank als Einlage nicht die gesamte Summe. 10% genügen. Wenn man also 50.000 Euro Einlage hat, kann die Bank einem 500.000 aufs Konto gutschreiben. Genau in dem Moment wird das Geld erschaffen. Dann kannst du einen Scheck über 500.000 ausstellen. Das Geld kommt in Umlauf und landet auf einem anderen Konto. Der Hausverkäufer steckt sich das Geld ja nicht bar in die Tasche. Er zahlt es bei einer Bank ein. Diese Bank hat jetzt 500.000 Euro, mit denen sie 5 Millionen Euro erschaffen kann. Und so geht der Kreislauf immer weiter. So erschaffen wir Geld.
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Ja, leider mit KI gemacht, aber trotzdem finde ich es richtig cool. Ja, ich meine, der Song ist eigentlich von Eminem, ja. Und da hat sich jemand hingesetzt und hat da mal eine Version draus gemacht, die so aus den 50er, 60er Jahren stammen soll, ja. Und ich finde, ist wirklich grandios, absolut geil. Ja, manchmal ist KI auch was Schönes, ja. Nicht immer nur schlecht. Hier sind die Black Pumas mit Colors. Einen wunderschönen guten Morgen euch.

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1: Ja, das Album der Woche kommt jetzt und das kommt diese Woche von Bosse. Ja, der hat ein neues Album, Stabile Poesie heißt das Album. Wir sind heute beim 10. Song angelangt und der wiederum heißt Peu à Peu. Hier ist Bosse. Unsere

Die Klassikermittag steht an, ja, und heute gibt es Johann Strauss den Zweiten mit Sanssouci Polka und das Ganze wurde wieder von It's Urgent gewählt, ja, und wenn ihr Lust habt, eine Fackel zu zünden für Frieden und Freiheit, dann macht das gerne bei uns im Chat, ja, wir haben genügend Fackeln da, braucht ihr keine kaufen, einfach reinkommen in den Chat und unter den GIFs dann die Fackeln auswählen oder eine Friedenstaube oder was ihr auch immer der Welt mitteilen wollt, ja, wir müssen friedenstüchtig werden. Das ist das Wichtigste momentan, Leute. Das müssen wir uns immer wieder vor Augen halten. Krieg ist scheiße. Und das Schlimme ist, dass viele von den jüngeren Menschen, die jetzt gerade aufwachsen, ja, die wissen ja gar nicht, was Krieg bedeutet. Die kennen das nur aus irgendwelchen Videospielen, ja, wo sie dann Medipack bekommen und sind dann wieder fit. Nein, so ist es nicht. Wenn du angeschossen bist, dann kannst du erstmal sehen, wie du überhaupt irgendwie Hilfe kriegst, ja. Das kann man sich gar nicht vorstellen. Das kann man sich einfach nicht vorstellen. Ich meine, wir haben es noch überliefert gekriegt von unseren Vorfahren, ja. Also, jetzt hier die Klassik. Lasst uns die Fackeln zünden. Friedenstüchtig ist das Wichtigste. Sanssouci Polka!

Carolyn Mars war das. Ja, legendäres Konzert, ja. In Long Island fand das Ganze statt. Und das wurde Gott sei Dank auf Vinyl gepresst, ja. Deswegen bleibt uns das erhalten, ja. Carolyn Mars hier live mit Sitting in the Dark. Boah, was für ein Song, ja. Und da sind noch auch andere gute Songs auf dem Album, ja. Sehr zu empfehlen. Also wirklich, wer das noch nicht hat, unbedingt kaufen. So. Weiter geht's mit einer Band aus Südafrika. Hier ist Manfred Mann's Earth Band mit Blinded by the Light, live in Budapest.

Guns N' Roses und Sweet Child O' Mine und das Ganze um 12.31 Uhr, ja. Die Morning Show hier auf Radio Emergency und das Ganze noch bis 13 Uhr. Und heute Nachmittag, ihr habt es vorhin gerade gehört in dem Jingle, ja, heute Nachmittag ist wieder Matt Steve hier am Start und öffnet die Tore zum Club Noir, das Ganze dann um 18 Uhr bis 20 Uhr. Die dunkle Seite von Radio Emergency. Jetzt ein bisschen Reggae hier. Bob Marley and the Wailers. 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Ein Freund von mir hat mal gesagt, no woman, no cry.

0: Na, was darf ich euch Jungs denn bringen? Seid ihr durstig oder hungrig oder seid ihr nur auf der Durchfahrt? Oder wollt ihr ein Bier oder irgendwas Härteres? Hey, falls ihr es nicht wisst, bei uns kriegt ihr das beste Pfefferslee.
1: Nein, danke Ihnen. Ma'am, wir werden uns vielleicht etwas später ein paar Bier hinter den Knorpel schütten. Wir sind die ganze Nacht hier, wissen Sie? Wir sind die Band.
0: Hm? Seid ihr? Oh nein, nein, nein, das ist nett. Hey Bob, das ist die Band.
1: In Ordnung.
2: Was für eine Art Musik haben Sie normalerweise hier?
0: Oh, wir haben beide Sorten. Wir haben Country und Western.

Johnny Hathaway war das mit The Ghetto. Ja, zwei Songs habe ich noch für euch hier in der Morning Show. Und die nächste Nummer ist eine Live-Nummer. Ist auch noch nicht so alt. Von wann ist denn das Album überhaupt? Von 25, also ein Jahr alt, ja. Und es geht um David Gilmour, Gitarrist der legendären Band Pink Floyd. Und der hat hier einen Song von Pink Floyd mit seiner jetzigen Band gemacht. Und der klingt dann so. Hier ist Comfortably Numb.

David Gilmour live hier mit seiner derzeitigen Band, muss man ja sagen. Aber wo war der Unterschied zu Pink Floyd? Das ist echt, wenn David Gilmour dabei ist, dann klingt's wie Pink Floyd. Ja, ihr Lieben, das war die heutige Morning Show. Ich bedanke mich herzlich bei allen fürs Lauschen und natürlich auch bei unseren Chatties. Heute war mal nicht so viel los. Auf jeden Fall ganz liebe Grüße an alle. Ja, schön, dass ihr da wart. Und lege euch nochmal ans Herz, heute Abend Mad Steve einzuschalten. Ja, das Ganze um 18 Uhr. Die dunkle Seite von Radio Emergency. Da gibt's dann Post-Punk und noch ja ganz viele andere Genres. Also hört mal rein. Heute Abend 18 Uhr, wenn ihr auf die Musik steht, Pflichtveranstaltung. Ja, Mad Steve heute Abend hier am Start. Der Club Noah. Die nächste Morning Show dann morgen um 10 Uhr. Da bin ich dann wieder für euch dabei. Und da könnt ihr auch gerne einschalten, wenn ihr Lust habt. Und als letzten Song habe ich mir eine Live-Nummer ausgesucht. Die kommt von Crosby, Stills and Young, Nash and Young und heißt Chicago. Und das ist auch eine Live-Nummer, ja. Und damit verabschiede ich mich bei euch, sage danke und bye bye, ciao, ciao und end.

0: Und jetzt der größte Knall im All. Captain Pip-Pip Dotter.
1: Hier kommt Dotter.
2: Danke, danke, Freunde, danke. Vergesst nicht, am Ende der heutigen Episode findet eine Totenmesse statt für die Witze in dieser Serie. Das letzte Mal saßen wir böse in der Klemme. Trudix ließ uns keine Sekunde aus den Augen. Seine Wachen führten uns direkt in den Hochsicherheitstrakt. Und dort erwartete uns Schreckliches.
3: Oh, Captain.
4: Ja, Tessie?
3: Captain, ich hab Angst.
4: Ah, du hast recht, Tessie. Was wir jetzt bräuchten, wäre ein Mann mit guten Ideen.
3: Du meinst so eine Art Rudi Carell?
4: Ich meinte gute Ideen.
3: Oh, ich mach mir Sorgen wegen Dr. Kittfinger. Oh. Er sieht so blass aus.
4: Ja, das letzte Mal, als er in Gefangenschaft war, hat er vor Stress einen Wecker verschluckt.
3: Einen Wecker? Hm? Hat er denn da keine Schwierigkeiten?
4: Nö, eigentlich nur morgens beim Aufziehen.
1: Ende des Sicherheitstrakts angekommen und die Wachen schoben uns in eine Art Heizungsraum und hinter uns fiel eine schwere Eisentür ins Schloss.
2: Was? Ich werde noch wahnsinnig hier. Ist es denn zu viel verlangt, das Geräusch einer schweren Eisentür zu haben?
5: Entschuldigung, kommt gleich!
3: Oh, Captain.
4: Oh, Tessie, meine Lieblingsnudel. Hab doch keine Angst, ich bin bei dir.
3: Captain, du hast dich immer unter Kontrolle und bleibst auch in schrecklichen Situationen wie dieser hier. Ganz cool.
4: Ja, Logo.
3: Jetzt, in diesem Augenblick, wo dieses Schwert des Damoklistiers über uns schwebt. Na? Wie machst du das bloß?
4: Oh, ich lese jede Woche die Bunte, das härtet ab.
6: Dotter!
2: Trudix!
6: Es ist soweit. Diesmal entgeht ihr eurem Schicksal nicht.
4: Trudix, ich schlage dir einen Deal vor.
6: Einen Deal?
4: Ja, eure Hässlichkeit. Wenn du uns verschonst, dann geben wir dir die Buchrechte für diese Serie plus 50% der GEMA-Einnahmen, T-Shirts und Verlagsrechte eingeschlossen.
6: Oh. Hm? Ihr könnt mich nicht bestechen.
4: So?
6: Ich kandidiere nämlich für den Vorsitz der fusionierten Druidenpartei.
4: FDP?
6: Versucht diese faulen Tricks nicht bei meinen Leuten. Wachen! Führt sie ab!
2: Man brachte uns in ein Verlies. Mit allen möglichen Folterwerkzeugen, die man sich vorstellen kann. Und Tessie, Dr. Gitfinger und ich wurden auf eine Britsche gefesselt.
3: Captain,
4: ja, Tessie.
3: Sie werden uns foltern.
4: Ja, das oder Sie lesen uns den Witz der Woche aus dem Stern vor. Aber keine Angst, das letzte Mal, als Sie uns gefoltert haben, dachte ich bin ein Ei.
3: Ein Ei?
4: Ja, ich war nach 4,5 Minuten schon weich. Oh, wieder eine Episode geschafft. Wie macht ihr das? Ihr habt stärkere Nerven, als wir dachten.
7: Ei, Dotter, was passiert nun?

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Einen wunderschönen Dienstagabend. 16. Juni. Ja, 2026. Hier ist Mad Steve. Und ihr habt den Club Noir eingeschaltet. Ja, wie jeden Dienstag ab 18 Uhr, 2 Stunden düstere Klänge hier auf Radio Emergency. Und ich darf euch dabei begleiten. Und wenn ihr Lust habt, ja, dann könnt ihr natürlich gerne auch zu uns in den Chat kommen. Wir haben nämlich einen Chat hier, ja, genau, auf der Startseite von Radio Emergency. Da findest du den Chat-Button und da kannst du dich dann einloggen und kannst hier dein Bestes von dir geben. Und ich persönlich werde dich dann natürlich hier zu gegebener Zeit begrüßen und natürlich, ja, auf jeden Fall andere auch, ne, die dann da sind. Die begrüßen dich dann auch und in der Zwischenzeit werde ich das Ganze begleiten und zwar mit Musik aus dem Jahr 1981 von keiner geringeren Band, die kaum wie eine andere Band den Gothic Rock geprägt hat. Die Rede ist von Bauhaus und die haben 81 eine Single aus ihrem zweiten Studioalbum Mask herausgebracht und später wurde es dann zwar nochmal neu abgemischt und dann kam der Song auf eine EP und der nennt sich Kick in the Eye in einer Remix-Single-Version. Hier ist Bauhaus. Am Dienstagabend wünsche ich euch natürlich einen wunderbaren Abend hier.

Bauhaus waren das aus dem Jahr 1983. Hier ist der Club Noir, hier ist Matt Steve und ich darf euch nochmal ganz herzlich hier begrüßen. Ihr habt natürlich den richtigen Sender eingeschaltet am Dienstagabend. Herzlichen Glückwunsch, alles richtig gemacht. Und ich versuche das auch alles richtig zu machen, aber natürlich, man weiß, was mich für Fehlerchen einschleichen heute. Aber davon will ich mich jetzt erstmal nicht abbringen lassen und wir kommen jetzt zu einer Supergroup. Ja, die Supergroups, die kennt man ja vor allen Dingen aus dem Rock. Ja, da gibt's diese Supergroups, wo einzelne Mitglieder schon woanders tätig waren und dann sich alle zusammengefunden haben und wieder was Neues gegründet haben. Und diese Supergroup, die als nächstes kommt, das ist auch eine Supergroup. Ja, und zwar kommen die ursprünglich aus dem Punk. Ja, denn da war das Steve Bators, der war bei den Dead Boys und der Gitarrist, der Brian James, war bei The Damned und der Bassist, der Dave Triguna, der kam von Sham 69. Sie kamen ja alle, oder von den Barracudas hätten wir noch den Schlagzeuger zu erwähnen, aber die kamen ja alle aus dem Punk normalerweise raus und haben dann eben eine neue Band gegründet, die sich da nannte The Lords of the New Church und die waren wahrscheinlich große Filme von diesem Vietnamkrieg-Epos Apocalypse Now, denn damit beschäftigt sich ihr kommendes Stück oder beziehungsweise ihr Stück, das jetzt als nächstes hier vorliegt. Das nennt sich Russian Roulette. Ja, wir wissen ja alle, ja, Trick und die Kammer ist leer und wenn's Bumm macht, dann war eine Kugel drinnen und das Ganze nennt sich dann Russian Roulette. Hier einer ihrer größten Songs aus dem Jahr 1982 und das ist nicht der Staubsauger, der im Hintergrund läuft. Nein, das soll ein Helikopter sein, der über die Weiden Vietnams fliegt.

Ja, da fliegt er dahin, der Hubschrauber. Lords of the New Church, Russian Roulette war das Ganze hier jetzt. Auch eine alte Nummer. Und ich mache ja am Anfang immer so ein bisschen auch ältere Dinge zum Reinkommen einfach, ja, bekannte Sachen wie eben vorhin Bauhaus oder eben jetzt The Lords of the New Church. Und die nächste Gruppe, das nächste Projekt ist jetzt schon mal ein bisschen was Neueres, ja. Also es geht um den Komponisten und Gitarristen Carl Morten Dahl aus Trondheim aus Norwegen. Und habe ich ja schon öfter in der Sendung gehabt, er sucht sich immer mal wieder Leute, die für ihn zum Beispiel singen, ja. Und das macht er dann auch. Und da hat er sich den Pedro Coat aus Portugal geholt, ja. Der hinter I Am The Shadow ist eigentlich sein Projekt. Aber er macht das dann natürlich gerne. Unter Musikerkollegen macht man das ja, obwohl da schon eine gewisse Distanz dazwischen steckt, ja, zwischen Norwegen und Portugal sind es ja dann doch ein paar Kilometer, aber die neue Technik macht's möglich, ja. Man kann sich ja mittlerweile Songs hin und her schicken, einzelne Spuren und kann da dran rumbasteln. Ist ja alles kein Problem mehr. Dank unserer neuen Technik macht's dann das Ganze ja wirklich mal möglich. Und ist ein Album erschienen am, glaube 5. Juni 2026. Nee, Quatsch, da sollte das, ja doch, nee, das Album soll das noch erscheinen, genau am 19. Juni, aber am 5. Juni, da ist die Single von Antipole eben erschienen. Und das Ganze zusammen mit dem Pedro Coat, ja, und da kann ich euch nur empfehlen, ein bisschen euch jetzt zurückzulehnen und die dunkelschöne Klangwelt von Antipole und Pedro Coat genießen. Here's In Your Dreams Explode.

Ja, die neue Single von Antipole und Pedro Code, Your Dreams. Und ihr habt immer noch Radio Emergency eingeschaltet. Das ist auch gut so, 18 Uhr und 18 Minuten hier am Dienstagabend. Schwülwarmes Wetter macht sich breit. Beim einen regnet es schon, bei mir ist es nur schwülwarm. Und ich heize hier auf und dann heize ich euch ein bisschen ein und erzähle euch eine kleine Geschichte. Ja, so ist es nämlich, wenn musikalische Welten aufeinandertreffen. Da ist man sich am Anfang dann relativ einig und man schafft auch einiges zusammen im Sinne von The Sisters of Mercy zum Beispiel. Aber dann irgendwann stellt man fest, dass man vielleicht doch irgendwie eine andere Vorstellung oder Auslegung der Band hat. Ja. Und so war das dann auch damals 1985, 86. Als Wayne Hussey, der ja bei den Sisters da eingestiegen war vor ein paar Jahre vorher. Und der hatte ja Songs damals schon im Petto sozusagen. Man schreibt ja mehrere Songs, man muss ja nicht immer gleich veröffentlichen, wie zum Beispiel Wasteland oder Severina, Stay With Me. Und die Songs, die hat er dann dem Mr. Eldridge vorgelegt, ja. Und der wiederum, dem Mr. Andrew Eldridge, hat gesagt, nö, das gefällt mir nicht. Und das hat dann auch wiederum nicht unbedingt dem Wayne Hussey gefallen, weil der gesagt hat, Moment, es kann nicht sein, dass du hier alles alleine bestimmst, ich würde das gerne schon auch mal machen. Und Eldridge meinte, die Sisters sollten eher düsterer, minimaler, dunkler bleiben, während Wayne Hussey gesagt hat oder wollte, dass da auch ein bisschen mehr Gitarre reinkommt, mehr Melodie. Und somit haben sie sich getrennt, was natürlich gar nicht mal so schlecht war. Ja. Also Wayne Hussey zusammen mit dem Doug Adams, die haben dann The Sisterhood gegründet. Die wiederum mussten sie dann allerdings wieder fallen lassen, den Bandnamen, weil das hat dann wiederum den Eldridge nicht gepasst, denn der hat da gesagt, na, das klingt mir doch zu sehr nach The Sisters of Mercy, also lass das mal, das geht nicht. Und dann haben sie sich nochmal umbenannt und dann hießen sie The Mission. Und was natürlich für viele Fans blöd war oder sie gedacht haben, die haben sich gestritten, war für die Bands natürlich relativ gut. Wir erinnern uns daran, Floodland ging durch die Decke für die Sisters of Mercy, für den Andrew Eldridge mehr oder weniger alleine. Und auch natürlich dann The Mission haben ihren festen Platz bekommen in der Musikgeschichte. Und aus dieser kommt jetzt ein Song aus dem Jahr 1986, in dem die Gothic-Szene gerade eben so begann, ihre großen Helden hervorzubringen. Und einer in dieser Zeit ist natürlich zweifellos die Band The Mission. Und Serpent's Kiss wurde im Mai 1986 als Teil ihrer Debüt-EP veröffentlicht, aber erschien dann erst viel später wiederum auf so einem, dieser nächste Song, der erschien erst später wieder auf so einem Compilation-Album, The First Chapter, war dann aber natürlich bei den Fans ein Riesenerfolg, denn die wiederum, die feiern den nach wie vor und wir feiern ein bisschen mit hier mit Serpent's Kiss. Hier ist The Mission.

0: The Mission war das. Serpents Kiss, der Kuss der Schlange. Yeah. Und wenn ihr nicht eure Schlange küssen wollt, sondern einfach mal in den Chat reinschauen wollt, könnt ihr das tun. Einfach auf die Startseite von www.radioemergency.de gehen. Da gibt's dann den RE-Chat-Button, da kann man draufdrücken, Name aussuchen und dann begrüße ich dich hier natürlich ganz herzlich bei uns in unserem kleinen, aber feinen Reigen von Musikfreunden, die sich gerne ein wenig mit der dunkleren Musik befassen. Und was immer auch ganz wichtig ist, gerade wenn es in dieses Musikspektrum geht, sind natürlich Sampler. Ja, also das Problem ist halt einfach, dass das war auch früher schon so, dass man nicht immer gleich eine LP rausbringen konnte. Oder beziehungsweise die dann durchaus rausbringen konnte, aber kein Mensch hat sich die gekauft. Und deshalb waren damals so Sampler ziemlich wichtig, also für vor allem unbekannte Bands. Und da sticht natürlich ein Sampler ins Auge, nämlich der German Mystic Sound Sampler von Zillow. Und der hat dann doch auch viele Musikstücke draufgepackt, die eben nicht so bekannt waren und wo man dann mal aufgemerkt hat, hups, das ist aber gar nicht schlecht, was da so lief, ja. Und so geschah es dann auch mit einer deutschen, ja, Gothic Darkwave Band namens Arts and Decay aus Kaiserslautern 1988 haben sie sich gegründet und die haben eben diesen Gothic Rock mit Elementen aus dem Punk und aus dem New Wave zusammengebastelt und haben dann den melancholischen Gitarrensound draufgelegt, ja, also eine richtig geile Atmosphäre und der lief dann auch tatsächlich in allen Clubs rauf und runter und somit sind sie auch bekannt geworden. Also dank eines Samplers und Sampler ist natürlich auch das Stichwort, denn in zwei Wochen zum Beispiel müsste es sein, ist es schon wieder in zwei Wochen, ja. Dann habe ich hier zu Gast den Tom Raider, der übrigens gerade bei uns im Chat ist und der hat nämlich auch, ja, ich werde mal ein kleines Anteasern, einen Sampler herausgebracht mit vielen Bands aus aller Welt und da wollen wir dann mal reinhören und wenn ihr dazu Lust habt, könnt ihr das gerne auch tun. Ihr werdet auf jeden Fall noch irgendwie an Informationen rankommen, so dass ihr das auch nicht vergesst und dann werden wir euch gemeinsam hier im Club Noir begrüßen und wir kommen wieder zurück zum Sampler, wir kommen zurück zu Arts and Decay und die haben einen Hit herausgemacht, beziehungsweise der war dann auch auf ihrem Album drauf, Stone Talk. Hier ist Arts and Decay und hier ist ihr Mezcal, Living on a Mountain. 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

Ihr Mescal von Arts and Decay aus Kaiserslautern. Der Sauer hat jetzt auch eingecheckt. Jetzt können wir hier weitermachen, hier in unserem kleinen, aber feinen Club Noir. Ist ja immer so besonders, wenn man da so in so einen Gruftiladen reingeht. Außen ist es warm, innen ist es kühl. Nein, nicht nur durch die Musik. Ja. Ich stelle mir das ja gerade eben so vor, so eine Cave, ja, wo es ein bisschen kühler ist. Aber ich will mich nicht beschweren, ich bin ja froh, wenn es warm ist. Ja. Also hier, nicht, dass das jemand falsch versteht, das ist auch okay so. In Schweden zum Beispiel, weiß ich nicht, wie es jetzt da gerade das Wetter ist, aber ich nehme mal an, die Schweden sind ein bisschen später dran mit dem Sommer. Aber nichtsdestotrotz sind die Schweden ein musikalisches Völkchen und auch in dem Bereich Darkwave und Synthpop, da haben sie auch was dazu beigetragen. Und das bringt mich dann als nächstes auf das Duo Kite. Ich hoffe, ich habe das richtig ausgesprochen. Nämlich, das ist es ja so, ja, Darkwave Synthpop à la Schweden, ja, mit Niklas Stenemo und Christian Berg. Und ja, die haben schon so eingängige Synth-Melodien, ja, aber natürlich auch nur das typische Tiefe, das man ja braucht, wenn man im Darkwave was produziert, ja. Und spektakuläre Lichtshows feiern sie auf ihren Konzerten ab, ja. Also, das ist auch immer etwas ganz Besonderes. Und ich glaube, ist es nicht auch so, dass die Band, ich muss Ihnen nicht was Falsches erzähle, aber gerne mal an außergewöhnlichen Veranstaltungsorten auftritt, wie zum Beispiel in Kirchen oder in alten Theatern. Ja, also hier, sie haben schon Kult, ja. Vor allen Dingen im Synthpop Underground in Schweden. Da ist Kite mal sowas wie eine Nummer. Ja, hier sind sie jetzt bei uns mit Changing.

Mighty Memory aus Orlando, Florida, Forever Lost. Ja, und das Ganze ist das Projekt für des Musikers Matt Messori. Und ja, das ist auch so ein Do-It-Yourself-Ding. Auch in Florida gibt's das, wo man dann eben alleine ja so alles Mögliche ausprobiert. Ja, und das hat er eben auch gemacht mit diesem Song beziehungsweise mit seinem Musikprojekt. So, wir haben jetzt 18 Uhr und 40 Minuten. Ich grüße einfach mal alle, die schon im Chat sind. Ihr könnt gerne noch reinkommen. Ist noch genug Platz frei? Wir werden ein bisschen zusammenrücken und da finden wir schon noch ein Plätzchen. Grüße gehen raus an Platano, an Matti, an Tom Raider und an den Sauer. Den habe ich ja vorhin schon erwähnt. Und wir machen ein bisschen weiter und kommen jetzt zur ägyptischen Mythologie. Ja, ihr kennt alle das Ankh. Ich weiß gar nicht, wie man es richtig ausspricht, das Ankh-Zeichen. Spätestens seit dem Film The Hunger mit David Bowie und Catherine Deneuve war ja dieses Schmuckstück, das dann in der Gothic-Szene auch weit verbreitet ist. Das ist so, wie beschreibe ich das jetzt für jemanden, der es noch nie gesehen hat? Sieht aus wie ein Kreuz, allerdings oben mit so einem eierförmigen Schlaufe, ja. Und ich glaube, bei diesem Film mit David Bowie, das war ja ein Vampirfilm, da war in diesem Ankh, wenn man da rausgezogen hat, war so ein kleines Messerchen drin, so ein ganz kleines Nädelchen. Und damit haben sie dann immer so die Leutchen geritzt und ihr Blut getrunken, ja. Also steht dieses Zeichen im Ägyptischen eigentlich, hat das natürlich eine andere Bewandtnis, ja. Denn das soll eigentlich Leben und Lebenskraft darstellen. Und auch bei den ägyptischen Göttern, wenn die da irgendwo dargestellt worden sind, hat man immer gesehen, wie sie die ägyptischen Götter dem Pharao, also ein dieses Ankh an die Lippen bzw. an die Nase halten, um das dann als Zeichen galt, dass sie ihm den Atem des Lebens schenken. Und Deus ex Lumina, so jetzt kriege ich die Kurve wieder aus Buenos Aires und bereits mittlerweile in Berlin lebt der Künstler Gonzalo Schwind, ursprünglich natürlich in Buenos Aires geboren, der hat ein Projekt eben gegründet, das nennt sich Deus Ex Lumina und er hat da die klassischen 80er IBM-Elemente eben mit modernen Darkwave zusammengebracht, ja, und ja, der darf auch eigentlich nicht fehlen auf dem WGT oder dem Amphi-Festival, da findet man ihn auch immer wieder, also hier ist jetzt Deus Ex Lumina, einer seiner neueren Werke, Ankh on your throat.

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Deus ex lumina, Ankh on your throat. Ja, was eine schöne Nummer. Und wir haben ja momentan Fußball-Weltmeisterschaft in drei Ländern, obwohl irgendwie man den Eindruck hat, das spielt alles nur in USA. Aber nein, Kanada, Mexiko ist auch noch dabei. Und deshalb blicken wir auch nach Amerika und gehen nach Los Angeles. Und wenn du da mal unterwegs sein solltest, dann empfehle ich dir das El Rey Theater in Los Angeles oder das Soda Bar in San Diego. Denn da tritt die nächste Gruppe bzw. das nächste Projekt immer gerne auf, nämlich nennen sich Obscurus und die haben zusammen mit dem Twin Ion Engine, ist auch so ein Darkwave-Projekt aus San Diego, da haben sie sich zusammengetan und haben hier mal was Tanzbares auf die Bretter gelegt. Und interessant das Ganze ist, dass dieses Projekt Obscurus mittlerweile über 12.000 Follower auf den Streaming-Plattformen hat. Ja, also es ist ein aufstrebender Name innerhalb dieser amerikanischen Post-Punk-Darkwave-Szene und auch die Kritiker, die loben natürlich, wie soll es anders sein, ihre Fähigkeit, die Emotionen und auch die Atmosphäre durch diese minimalistischen, aber ja dennoch wirkungsvollen Arrangements zu transportieren. Habe ich jetzt zu viel gesagt? Hört es euch einfach mal an. Hier ist Obscurus, Red Waves, und ich wünsche euch einen schönen Dienstagabend.

Obscurus aus Los Angeles mit Red Waves und das Ganze gefeatured von Twin Iron Engine. Und hat schon was, ne? Diesen düsteren LA-Sound, ja, bringt man gar nicht so miteinander mit dieser ganzen Stadt. Aber da gibt's scheinbar auch eine riesengroße Szene. Und auch eine riesengroße Szene gibt's im Bereich des Remixen. Also alle Remixen. Gerade in dieser Indie-Szene wird gerne mal ein Remix gemacht. Warum auch? Das ist ganz einfach, weil man natürlich da auch die Popularität des ursprünglichen Künstlers erweitern kann, beziehungsweise sich selber auch einen Namen machen kann. Und deshalb wird hier geremixt. Und manche sind gut, manche sind es weniger. Manche sind aber auch sehr gelungen. Und da habe ich jetzt eben einen vorliegen, einen Remix sozusagen, beziehungsweise eine Edit. Ich weiß nicht, wie man das dazu sagen sollte. Auf jeden Fall stammt das Original von The Cure und die Originalfassung, die nennt sich Why Can't I Be You, und das Ganze ist eine Vorab-Single zu dem Erfolgsalbum Kiss Me aus dem Jahr 1987. Ja, und besonders interessant ist bei der Nummer, dass da der Robert Smith einen relativ funky Bassline mit reingebracht hat, ja, und auch ein bisschen Bläser hatten da plötzlich ihren Stellenwert bei dem Song. Und dann kam eben das Projekt Young Edits, ja, und die haben dann das Ganze nochmal neu gestaltet, ein bisschen neuer gestaltet, was drüber gelegt, und sie nennen das Ganze Drugged Out Version von den Young Edits. Das Ganze ist dann so im Jahr 2010 in der internationalen Edit- und Re-Edit-Szene aufgetaucht, und aus einem 3-minütigen Pop-Hit von The Cure wurde da draußen ein 6 Minuten langer Disco-Trip mit hypnotischen Loops, ja. Und ja, ich auf jeden Fall kann nur sagen, in Cure-Fan-Kreisen, da war diese Version tatsächlich als gelungen bezeichnet worden. Also man hat tatsächlich gesagt, dass diese neue Interpretation, die gefällt uns ganz gut. Und naja, Why Can't I Be You war ja eines dieser Cure-Songs, die gerne mal in 12-Inch und in Club-Versionen gehört worden ist. Ja, also hier ein bisschen zurücklehnen, Lautstärke aufdrehen und drehen und mal lauschen, was hier aus dem Cure-Klassiker geworden ist. Also ein Cure-Klassiker zwischen New Wave, Acid House und Tanzflächenrausch. Hier ist The Cure und Why Can't I Be You?

0: Ja, yeah, da packen wir doch gleich mal die Trillerpfeife aus und rufen ganz laut.
1: Acid!
0: Ja, kennt ihr das noch? Ja, das war Ende der 80er Jahre. Klingt wie damals remixed, aber ist gar nicht so alt. Das Ganze im Original von The Cure, Why Can't I Be You? Und wir bleiben nochmal bei einem Remix und bei einem sogenannten Josh Patrick Remix, denn der macht das auch recht gerne und remixt andere Bands. Und das hat er gemacht mit den Ja, Ja, Ja's. Das ist eine New York Band, die sich ganz gerne ein bisschen um Indie und Garage Rock normalerweise kümmert. Ja, sie verbinden das Ganze mit Post-Punk und New Wave. Und da hat sich dann der Mr. Josh Patrick gedacht, das werde ich doch mal remixen. Und das hat er dann mit der Originalversion, die ja ursprünglich aus dem Jahr 2003 gekommen ist, bei ihrem gefeierten Debütalbum war das drauf, Fever to Tell, hat er das dann geremixed, ja. Und es ist eher etwas rauer, das Ganze, ja. Wir lassen uns mal überraschen, wie Mr. Josh Patrick das Ganze gemacht hat. Hier unter dem unter der Rubrik, wie würde ich sagen, Remixe, ja. Und Grüße gehen natürlich ganz herzlich jetzt raus, auch an unsere Emmy, denn die hat nämlich auch gerade eingecheckt. Hier, willkommen im Club Noir. Es ist gleich 19 Uhr am Dienstagabend und hier ist Yeah Yeah Yes und Rich im Josh Patrick Remix.

Ja, hier wird geremixed. Das war aber der letzte für heute vom Josh Patrick. Und der hat sich mal eine große Nummer vorgenommen, nämlich There's a Light That Never Goes Out von den Schmitz im Original. Und das Ganze dann eben geremixed. So, ihr seid gut eingegroovt, kann ich hier jetzt weitermachen. Übrigens, ihr könnt auch in den Chat reinkommen, ist noch Platz frei hier. Die nächste Fahrt ist eine Rückwärtsfahrt. Nee, Spaß. Also hier, Radio Emergency, Startseite gehen, RE-Chat-Button drücken und ihr seid herzlich eingeladen, uns hier ein bisschen zu unterstützen. Ich mache das hier musikalisch und mache das mit einem australischen Projekt, das sich nennt Buzz Cull. Und dahinter verbirgt sich der Mark Dwyer aus Sydney. Und der verbindet eben Darkwave mit EBM und diesen Minimal Synth und Post-Punk. Ja, macht daraus einen ganzen Sound. Ja. Und Human Force, das ist Anfang 2026 auf der EP Deep Hate, tiefer Hass, erschienen. Ja. Und ja, lass uns auch mal überraschen. Er driftet ja so langsam ein bisschen arg ab in die EBM-Richtung, aber es ist schon noch dark wavig, ja, kann man nur so sagen. Und er hat mit Künstlern wie Contravoid, Cold Cave zusammengearbeitet. Also ist kein Unbekannter, ja. Jetzt aber genug der Worte. Ja, hier ist nämlich jetzt ein Song, der zeigt, warum Buzz Cull mittlerweile zu den spannendsten Namen der internationalen Dark Wave-Szene eben zählt. Human Force von Buzz Cull. Viel Spaß!

Boss Call from Australia, Human Force war das hier auf Radio Emergency. Hier ist der Club Noir, hier ist Mad Steve und wir beschäftigen uns weiter noch ein bisschen mit Bands, die an diesem Spektrum produzieren, wie eben auch Vioflash. Und die kommen aus Chile im Originalen, aber mittlerweile laufen sie unter dem Label Dark Tunes Group. Das ist ein deutsches Darkwave- und Elektro-Label. Und die haben sich mal das Bauchgefühl vorgenommen, ja, dass die Intuition sollte man ja immer mal wieder haben und manchmal auch auf sein Bauchgefühl hören. Und deshalb hat sich die Band gedacht, dann machen wir das halt auch. Und nachdem Intuition auch auf Englisch Intuition heißt, ja, fällt das gar nicht auf, ja. Also Südamerika, Deutschland, egal. Also auf jeden Fall, sie machen auf jeden Fall Cold Wave und Dark Wave und das Ganze mit melancholischen Synth-Klängen, ja, à la Vioflash halt einfach. Hier ist ihr brand new Track, ihre brandneue Single. Ja, was schon, der erste Versprecher war da, ja. Intuition.

Wireflash aus Chile. Intuition. Ja, das ist schon ein schwieriges Wort, ne, wenn man es nicht aussprechen kann. Intuition. Bauchgefühl, sage ich da nur. ihr kennt alle noch den Typen mit der weißen Haut, diesem ganz bleichen Gesicht und den schwarzen Augenringen. Und ihr hört auf dem Namen Ville Valo. Und er kam aus Helsinki in Finnland. Und natürlich steckt dahinter oder über ihn stand eine Band, die sich Him nannte. Und die hatten natürlich gerade in den 90er Jahren, Ende der 90er Jahren mit dem Album Razorblade Romance einen Riesenerfolg, ja, und waren dann plötzlich in aller Munde, ja, da ist die Gothic-Szene mal in die Öffentlichkeit gerückt, ja, und die haben mit dem Song Join Me in Death mal sowas von Ding rausgehauen, das hat irgendwie ja dann jeder gekannt und gehört. Und dann hat sich vor kurzem ein gewisser Mortes, ich glaube aus Deutschland, ich weiß nicht, wo er herkommt, nicht zu verwechseln mit Mortis, hat sich gedacht, das Ganze cover ich doch einfach mal. Und das hat er dann auch gemacht. Hier, Join Me in

Join Me in Death von Mortessa im Original, natürlich von Him. Und wir machen jetzt einen kleinen Ausflug in die deutschen Alternativcharts und da gehen wir auf Platz 23. Denn da hat sich der Sascha Mario Klein, ja, der verbirgt sich nämlich hinter der Band oder hinter dem Projekt Neurotic Fish. Und der hat diesen Song, ich glaube, der ist aber eigentlich schon älter, ja. Der ist, glaube ich, schon Ende der 90er Jahre schon mal rausgekommen. Aber er kommt jetzt wieder zurück in neuen, modernen Form, ja. Und zwar unter Skin 26, also die 26er Neuversion, und hat dadurch den Platz 3 in den deutschen Alternativcharts gefestigt. Ist auf dem Weg nach oben, genauso wie unser lieber Freund Rick mit Symptom Eskalation. Letzte Woche noch auf Platz 13, ist er jetzt schon auf Platz 4. Er nähert sich der Spitze an, der liebe Rick. Und wenn ihr den live sehen wollt, also sprich in Farbe mit bewegten Bildern, den kann ich ganz empfehlen, nur danach meiner Sendung auf twitch.tv/popandwave zu switchen sozusagen. Nicht twitchen, sondern switchen. Denn da macht er zusammen mit dem T29 ein 80er Quiz. Also die Sendung heißt 80s Quiz Time. Da lasst euch mal überraschen, was da alles passiert. Ja, also hier auf Twitch danach rüberschalten, twitch.tv/popandwave. Da gibt's dann den Rick, der es in den Alternativcharts auf Platz 4 geschafft hat. Jetzt also mal Platz Nummer 3 für die Neuauflage von Neurotic Fish. Hier Skin 26.

Ja, der 99er Klassiker Skin im neuen Gewand. Skin 26 Neurotic Fish hier auf Radio Emergency im Club Noir. Und Grüße gehen jetzt raus an alle Chatties, die jetzt da sind. Es waren gerade mehr, jetzt sind wieder ein paar verschwunden auf andere Seiten. Ich probier's mal und grüße ganz herzlich unsere Emmy. Grüße gehen raus an Mrs. Emmy Diary, wollte ich schon sagen. Jeden Samstag ab 19 Uhr auf Radio Emergency. Grüße ebenso an Fishet, an Rick and T, T29. Seid mir gegrüßt, falls ihr noch zuhört. Jetzt im Anschluss ab 20 Uhr. Ich wiederhole mich gerne für euch doch immer wieder Twitch einzuschalten. Ja, also ist relativ einfach. Du gehst einfach auf twitch.tv/popandwave zusammengeschrieben und die beiden, die werden heute mit euch ein 80er-Jahre-Quiz spielen. Die beiden Herrschaften sind ja auch schon etwas älteren Semesters und wir leben halt alle noch in den 80er-Jahren. Und in den 80er-Jahren, da hat auch schon ein gewisser Musiker oder wie soll ich sagen, Musiker, ja nennen wir ihn Musiker, Johann van Roy aus Belgique, aus Belgien, der hat da angefangen zu veröffentlichen, 1986 und deshalb 40 Jahre, hey 40 Jahre frisch und froh, lieber Roy van Roy, mach weiter so, Suicide Commando, so heißt sein Projekt, Control and Concept heißt sein Song.

Suicide, Commando, Control and Consent. Hier, Grüße, natürlich hätte ich ihn fast vergessen, wo er sich auch nur immer rumtreibt, ja. Der Sour, den hätte ich fast vergessen. Tom Raider habe ich aber, glaube ich, gegrüßt, ja. Ich hoffe, ich habe niemanden vergessen. Lass uns ein bisschen härter werden. Ein bisschen Körpermusik gefällig, ja, von jemandem. Der sich so, ja, 2010 war es dann soweit, hat sich die Band beziehungsweise das Duo um André Schittek und Christophe Dupont gegründet und sie nennen sich Nordar, das Kollektiv, so heißt der Song. Und ja, das ist jetzt natürlich schon ein bisschen verschwitzte Dancefloors kommen mir hier in den Sinn, ja, wenn ich die Musik höre. Das Kollektiv, IBM, Körperwelten, los geht's.

Ja, alle sind blind. Das Kollektiv von Nordar. Und da habe ich mir gedacht, wenn die können ja auch nicht singen, dann mache ich auch was. So gut kriege ich das auch noch hin. Aber es ist halt natürlich EBM-Style. Da wird nicht gesungen, da wird gesprochen mit einer tiefen Stimme. Ich habe es auch ausprobiert. Hier ist God's Are Watching. Und das Ganze mit einem kleinen nordischen Einschlag. Gudene Walker. Hier bin ich und God's Are Watching.

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Ja, da kommt mir doch gleich der Schweiß auf die Stirn geschossen hier. Das hört man in Los Angeles, zum Beispiel in den Clubs Spike Hellis. So nennt sich das ganze IBM Minimal Synth Projekt. Das verstehen eben die Amis unter Body Music. Ja, und man kann das sich gut vorstellen, wenn das Stroboskop blitzt und die ganze Tanzfläche unter Nebel ist. Da geht schon was, würde ich mal sagen. Und wir bleiben auch noch ein bisschen hier in dieser US-amerikanischen Produktion und auch in Los Angeles. Da schiebe ich gleich noch mal eins hinterher aus der Richtung Dark Electro, IBM und Industrial Techno. Ja. Und ist eher so das Ganze jetzt kein klassisches Bandprojekt, sondern nennen wir es mal Soundkollektiv von einer einzigen Person. Und sie nennen sich Void Palace. Und die packen euch mit ihrer neuen Single aus dem Jahr 2026 in die Club-Ekstase. Nehmen die euch mit ihrem Käfig. Da packen sie euch rein. Cage.

Freaky Stuff from Los Angeles, Void Palace mit Cage, dem Käfig, ja, Mr. T29 und Rick, die haben sich schon verabschiedet, denn die gehen jetzt dann gleich auf Sendung bei twitch.tv/popandwave und werden mit euch, wenn ihr Lust habt, ein Quiz spielen, kann ich ganz nur euch dazu einladen. Vielleicht kann man da ja auch was gewinnen. Ja, zumindest einen Songtitel wird schon drin sein. Ah, lasst euch mal überraschen. Auf jeden Fall könnte es lustig werden. Und das Ganze in Bewegtbildern. Viel Spaß dabei. Und wir hatten vorhin schon den Blick in die Alternativcharts geworfen. Das tue ich jetzt natürlich auch nochmal. Weil wenn wir vorhin schon von Neurotic Fish auf Platz 3 gesprochen haben, müssen wir natürlich auch vom Platz 1 sprechen. Und da hält sich oder tummelt sich schon seit letzter Woche eine Dame namens Sarah Knox. Ja, und die ist auch schon ziemlich eine Ikone, würde ich mal sagen. Ja, sie hat damals den legendären Zillow Band Contest gewonnen und ihr Debüt Noxious. Damit hat sie dann ihr erstes Ausrufezeichen gesetzt. Mrs. Sarah Knox. Also ein alter Hase. In der Electro-Industrial Darkwave-Szene. Und sie ist die Nummer 1 mit ihrem Titel Poor Old Man. Hier ist Sarah Knox. 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

It's over. Poor old man. Das ist die aktuelle Nummer 1 der deutschen Alternativcharts. Gesungen natürlich von Sarah Knox. Und weil sie es gar so gerne hat, weil sie einen Puffer geschaffen hat, sie wollte wahrscheinlich nicht, dass gleich jemand ihr die 1 wegnimmt, ist sie auch gleichzeitig noch auf Platz 2 mit Superior Love, auch Sarah Knox. Ja, das ist schon mal ein Ding, wenn man 2 Songs gleichzeitig hintereinander in a row in den Alternativcharts hier platzieren kann. So, wir wünschen natürlich dem Rick mit Symptom Eskalation auf Platz 4, dass er die Sarah da noch ein bisschen ärgern kann, aber da lassen wir uns einfach mal überraschen. Worüber wir uns nicht überraschen lassen müssen, ist, dass es jetzt 19 Uhr und 54 ist, was wiederum heißt, dass jetzt die Sendung ihr Ende nimmt. Ja, der Club Noir ist für heute durch. Ich bedanke mich ganz herzlich bei all denen da draußen, die zugehört haben und natürlich bei all den Chattys, die noch da sind und versammelt sind. Da gehen auch nochmal meine lieben Grüße raus. Habt eine schöne Woche, habt nur nette Menschen um euch herum, seid nett zu allen, dann sind die das auch, hoffe ich doch mal. Und in diesem Sinne hören wir uns dann nächste Woche wieder am Dienstag zu gewohnter Zeit und ich verabschiede mich mit einer Klassikerband, ja, 1991 in Bristol, England haben sie sich gegründet, der Mark Hawkins und Richard Silverton, die haben zusammen Mesh hier auf die Schiene gelegt und mit denen verabschiede ich mich jetzt hier am Dienstagabend mit dem einsamen Wolf. Ja, am Dienstag bei noch nicht Dunkelheit. In diesem Sinne, lasst die Dunkelheit euch ummanteln und ja, fühlt euch gewogen. Bis zum nächsten Mal. Ciao, ciao.